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1: Jetzt ein Radio Roland Kultschlager. Hier ist Nino De Angelo.

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1: 6 Uhr. Ich bin Anna Löwer. Guten Morgen. Die Bundesanwaltschaft ermittelt jetzt zu der Sprengstoffdrohne am Leipziger Flughafen. Der Fall ist von besonderer Bedeutung für die Sicherheit, so die Begründung. Wer hinter dem Vorfall in Leipzig steckt, ist noch unklar. Einige Experten halten Russland für den Drahtzieher. Hitzewellen werden in Deutschland zu einem immer größeren Problem. Deshalb fordern Umwelt- und Sozialverbände einen Hitzegipfel der Bundesregierung. Bund, Länder und Kommunen sollen ihre Maßnahmen besser abstimmen. Außerdem brauche es einen bundesweiten Hitzeaktionsplan und mehr Klimaschutz. Die Union sackt in Umfragen immer weiter ab. Im neuen ARD-Deutschland-Trend sagen nur noch 21%, dass sie CDU/CSU wählen würden. So schlecht hat die Union seit Jahren nicht abgeschnitten. Die AfD steht mittlerweile bei 28% und baut ihren Vorsprung weiter aus. Eine 89-Jährige ist am Bremer Bahnhofsplatz von einem Linienbus überrollt worden. Der Fahrer wollte mit dem leeren Bus nach rechts abbiegen. Dabei stieß er mit der Fußgängerin zusammen. Sie stürzte und geriet unter die Vorderachse. Die Seniorin kam mit lebensgefährlichen Verletzungen ins Krankenhaus.
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4: Kurz nach 6 haben wir es. Wir starten gemeinsam in den Freitag bei Radio Roland. Wenn ihr noch nicht so richtig wach seid, dann macht euch doch jetzt ein Tässchen Kaffee und dreht das Radio ein bisschen lauter. Ich liefere euch den besten neuen Schlagermix. Zum Start in diesen Tag habe ich Musik von Ben Zucker für euch. Ich bin Jette Koch. Schönen guten Morgen.
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0: Vincent Groß war das für euch im Radio Roland Schlagermorgen. Und gerade hatte sie noch Geburtstag. Jetzt singt sie schon wieder für uns.
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0: Helene Fischer mit ihrem Song Heute Nacht gibt's jetzt hier im besten neuen Schlagermix für euch.

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3: In Bremen und Niedersachsen fehlt Blut. Das Deutsche Rote Kreuz hat jetzt Alarm geschlagen. Während der Hitzeperioden im Juni und Juli sind einfach zu wenig Menschen spenden gegangen. Felix Röhren ist vom DRK Blutspendedienst und für 5 Bundesländer zuständig, unter anderem für Bremen und Niedersachsen. Er erklärt, wie der aktuelle Stand ist.
4: Ja, momentan sind unsere Konservenlager wirklich sehr niedrig. Wir brauchen eigentlich 10.000 Blutkonserven am Lager, um alle Kliniken ausreichend versorgen zu können. Momentan liegen wir bei gerade mal 8.000. Wir sind momentan auf jede Spenderin und jeden Spender angewiesen.
3: Wo du in Bremen und Niedersachsen Blut spenden kannst, findest du ganz schnell im Internet heraus. Aus und vorbei. Ab heute nimmt das St. Bernhard Hospital in Brake in der Wesermarsch keine neuen Patientinnen und Patienten mehr auf. Denn Mitte des Monats macht das Krankenhaus endgültig dicht. Heißt, viele Menschen in der Region müssen sich eine Alternative suchen, wenn sie medizinische Hilfe brauchen. Das Hospital hat im vergangenen Jahr Insolvenz angemeldet. Seit Anfang Juli steht fest, dass es nicht mehr gerettet werden kann. Auf Autofahrerinnen und Autofahrer in Bremen kommt eine neue Baustelle zu. In Arsten wird der Autobahnzubringer zwischen der A1-Anschlussstelle und der Kattenturmer Heerstraße erneuert. Los geht's in Richtung Innenstadt. Während der Bauarbeiten wird der Verkehr über die Gegenfahrbahn geführt. Je Richtung steht dann nur eine Spur zur Verfügung. Um die Baustelle einzurichten, wird der Autobahnzubringer in der kommenden Nacht in Richtung A1 voll gesperrt. News aus deiner Region haben wir wieder in einer Stunde für dich.
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6: Kurz nach 6:30 haben wir es. Zusammen starten wir in euren hoffentlich letzten Arbeitstag der Woche. Das Wochenende ist zum Greifen nah. Ihr gebt heute nochmal alles. Und ich sorge für den besten neuen Schlagermix. Jetzt mit Musik von Beatrice Egli. Kommt gut in den Freitag. Ich bin Jette Koch. Guten Morgen.
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0: Es geht rein in den Freitag mit eurer Radio Roland Morning Show und Rudi Carrell. Ihr macht euch fertig, zieht euch an, frühstückt, putzt Zähne. Nur eine Sache fehlt noch, nämlich ein Lächeln auf dem Gesicht. Da habe ich jetzt genau das Richtige für euch.
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2: Katzen sind aus unserer Welt nicht wegzudenken. Und genau wie wir sind sie mal sanft und mal kuschelig und manchmal auch sehr sauer. Sie sind ja sogar immer wieder Bestandteil unserer Sprache. Da beißt sich die Katze in den eigenen Sack. Nee, wir lassen die Katze aus dem Sack und sie beißt sich in den eigenen Schwanz. Und Models laufen über den Catwalk und wenn's keinem gefällt, dann war's für die Katz. Katzen sind die einzigen Haustiere, die dir jeden Tag das Gefühl geben, dass du bei ihnen wohnst. Wer also viel angehimmelt werden will, der braucht halt einen Hund. Und bei besonders heftigen Katzenliebhabern bekommt dann die Katze wie in der Werbung ihr Essen auf so einen weißen Porzellanteller drapiert und obendrauf kommt ein Blättchen Petersilie.
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1: 7 Uhr. Ich bin Anna Löwer. Guten Morgen. Die Bundesanwaltschaft ermittelt jetzt zu der Sprengstoffdrohne am Leipziger Flughafen. Der Fall ist von besonderer Bedeutung für die Sicherheit, so die Begründung. Wer hinter dem Vorfall in Leipzig steckt, ist noch unklar. Einige Experten halten Russland für den Drahtzieher. Die Bundesregierung muss mehr für den Hitzeschutz tun. Darauf pochen mehrere Umwelt- und Sozialverbände und sie fordern einen Hitzegipfel. Sie finden, ein bundesweiter Hitzeschutzplan muss her. Außerdem sollten Bund, Länder und Kommunen ihre Maßnahmen besser abstimmen. Es ist ein weiterer Dämpfer für die Union. Sie ist im neuen ARD-Deutschland-Trend auf den schwächsten Wert seit 5 Jahren gerutscht. CDU, CSU kommen in der Umfrage auf 21%. Die AfD hat ihren Vorsprung vor der Union weiter vergrößert und landet bei 28%. Nach dem Drohnenvorfall in Leipzig schlagen die deutschen Seehäfen Alarm. Der Zentralverband der deutschen Seehafenbetriebe fordert wirksame Abwehrsysteme auch für Häfen. Betreiber können bei Drohnensichtungen bislang nur die Behörden alarmieren. Drohnen aktiv abwehren ist ihnen nicht erlaubt.
2: Wir haben es jetzt 7:01.
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2: Heute gibt's einen Mix aus Sonne und Wolken für uns. Dazu wird's ein bisschen frischer als die letzten Tage bei 22 Grad maximal. Am Bremer Roland haben wir aktuell 13 Grad.
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2: Die A1 Osnabrück Richtung Bremen ist in Höhe Bremen-Brinkum wegen einer Ölspur gesperrt. Dadurch gibt's jetzt schon 6 Kilometer Stau ab dem Dreieck Stur. Und auf der A28 Oldenburg Richtung Leer ist die Einfahrt Westerstede wegen Bergungsarbeiten gesperrt. Die Radio Roland Radarreporter haben auch schon einen Blitzer entdeckt. Im Landkreis Diepholz in Ahausen bei der Baustelle. In beiden Richtungen wird da geblitzt. Vielen Dank, Yvonne, fürs Melden. Falls ihr auch noch was gesehen habt, unsere kostenlose Stau- und Blitzer-Hotline ist die 0800 77 11 700.
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2: Es geht rein in euren hoffentlich letzten Arbeitstag der Woche. Gemeinsam wuppen wir den Tag heute und der beste neue Schlagermix hilft uns dabei. Jetzt zusammen mit den Rodensteinern und ihrem Song Wind im Haar. Mein Name ist Jette Koch, schön, dass ihr dabei seid.
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0: mit Anna-Maria Zimmermann geht's durch euren Freitagmorgen bei Radio Roland um gleich 10 nach 7. Für sie und ihre beiden Jungs ging's Anfang der Woche in den wohlverdienten Sommerurlaub auf Mallorca. Doch so langsam merkt Anna-Maria Zimmermann immer mehr, die Hotelwahl war jetzt irgendwie nicht so überlegt, auch wenn es am Anfang total vielversprechend aussah.
1: Ich habe mich von diesem Privatpool einfach echt leiten lassen, wenn meine Jungs unbedingt einen Privatpool wollten. Hätte ich mir das Hotel nebenan genommen. Und wenn man dann noch weiß, dass man so unfassbar viel Geld gezahlt hat, ist es umso trauriger. Egal.
0: Am liebsten wollte sie eigentlich ihr Hotel tauschen. Doch Hotelwechsel ist nicht drin, denn die gesamte Insel ist einfach komplett voll. Aber, und das ist ja die Hauptsache, ihren Jungs gefällt es richtig gut und sie haben Spaß. Gleichzeitig kreisen ihr aber auch noch ein paar andere Urlaubsgedanken im Kopf herum.
1: Denn viele werden jetzt sagen, ey, ihr könnt in den Urlaub, seid froh, seid glücklich. Und das bin ich auch. Und ich weiß, dass es da gerade auch in diesem Sommerurlaub wieder ganz viele Familien gibt, die das nicht machen können. Weil, wie wir auch gerade hier mal wieder sehen, es ist einfach alles so schweineteuer geworden. Und dann ist natürlich auch, das ist immer so mein Anspruch, ich habe ein schönes Zuhause, was ich mir erarbeitet und aufgebaut habe. Und wenn ich in einen Urlaub fahre, möchte ich es ja auch mindestens genauso schön haben. Und ja, und dann liege ich abends in meinem Bett und denke mir, boah, Anna, wie undankbar ist man eigentlich, dass man darüber nachdenkt, jetzt ein Hotel zu switchen.
0: Schon mehrere Nächte lang lag sie im Bett und hat sich geärgert. Doch sie macht jetzt das Beste draus mit ihren Jungs und genießt die gemeinsame Zeit so lange und ausgiebig, wie sie kann. Hier geht's jetzt weiter mit Nick P.

Maltese Egli ist erneut Teil der beliebten großen Maus-Show. Bereits 2022 und 2024 war sie in der großen Maus-Show zu Gast in der Jubiläumsausgabe zum 20. Geburtstag der Familiensendung, die am 12. September 2026 im Ersten ausgestrahlt wird, stellt sich die Sängerin gemeinsam mit weiteren prominenten Gästen den kniffligen Fragen der Kinder und rätselt über spektakuläre Experimente. Für ihre Fans gibt es da noch ein weiteres Highlight. Beatrice präsentiert in der Sendung nämlich auch ihren aktuellen Song Alibi.

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7: Auf der ostfriesischen Insel Borkum starten heute die Beach Days. Bei dem viertägigen Festival gibt's Beachvolleyball, Konzerte und Strandpartys. Nele Oetken aus der Redaktion, auch in Jever wird gefeiert.
8: Ja, denn da gibt's heute um 18 Uhr den offiziellen Fassanstich zum Altstadtfest. Auch Ministerpräsident Olaf Lies ist mit dabei, denn in diesem Jahr feiert das Stadtfest sein 50-jähriges Jubiläum. Und auch in Hilter im Kreis Osnabrück ist ordentlich was los. 150 Fahrer aus etwa 20 Ländern kämpfen beim Bergrennen am Upphöfer Berg um Punkte, Platzierungen und Pokale.
7: Auf dem Autobahnzubringer Asten in Bremen wird ab heute gebaut. Zwischen der A1-Anschlussstelle und der Kattenturmer Heerstraße wird die Fahrbahn erneuert. Los geht's in Richtung Innenstadt. Während der Bauarbeiten wird der Verkehr über die Gegenfahrbahn geführt. Je Richtung steht dann nur eine Spur zur Verfügung. Ja, und während die einen am Sonntag ausspannen, legen die anderen sportliche Höchstleistungen hin. In Bremen steht der 14. Gewoba City Triathlon in der Überseestadt an. Erwartet werden mehr als 1100 Teilnehmerinnen und Teilnehmer und tausende Zuschauer. Während des Events sind vor allem in der Überseestadt und in Gröpeling einige Straßen gesperrt. Bei der BSAG fallen einzelne Verbindungen aus oder werden umgeleitet. News aus deiner Region haben wir wieder in einer Stunde für dich.
9: 7.31 Uhr haben wir es.
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9: Sonne und Wolken wechseln sich heute ab, regnen soll es aber nicht. Dazu gibt es bis zu 22 Grad maximal heute für uns. Am Bremer Roland haben wir aktuell 13 Grad.
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9: Vorsicht, ein Unfall auf der A1 Osnabrück Richtung Bremen zwischen dem Dreieck Stur und Bremen-Brinkum auf der linken Spur. Kommen wir zu den üblichen Staus. Die A1 Osnabrück Richtung Bremen ist in Höhe Bremen-Brinkum wegen einer Ölspur gesperrt. Dadurch gibt es mittlerweile 8 Kilometer Stau ab dem Dreieck Stur. Und auf der A28 Oldenburg Richtung Leer ist die Einfahrt Westerstede wegen Bergungsarbeiten gesperrt. Geblitzt wird in Bremen am Ud-Bremer Kreisel Richtung Autobahnzubringer Überseestadt am Ende vom Flyover und im Landkreis Diepholz in Ahausen bei der Baustelle in beide Richtungen. Vielen Dank an unsere Radio Roland Radarreporter Christian und Yvonne. Falls ihr auch noch was entdeckt habt, unsere kostenlose Stau- und Blitzer-Hotline ist die 0800 77 11 700.
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9: Ob gerade beim Fertigmachen für den Freitag, beim Frühstücken in der Küche oder auf dem Weg zur Arbeit, wir versorgen euch mit dem besten neuen Schlagermix. Jetzt mit Musik von Matthias Reim. Mein Name ist Jette Koch. Moin!
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Francine Jordy um 20 vor 8 bei eurer Radio Roland Morning Show am Freitag. 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Bis es aber losgeht, spielen wir natürlich den besten neuen Schlagermix. Jetzt mit Howard Carpendale für euch. Kommt gut in den Freitag!

0: Radio Roland am Freitagmorgen um 14 Minuten vor 8 mit Musik von The One and Only Helene Fischer. Nicht von dieser Welt war das für euch. Und jetzt seid ihr gefragt.
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0: Mit Mein Kompliment. 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
1: 8 Uhr. Ich bin Anna Löwer. Guten Morgen. Die Sprengstoffdrohne vom Leipziger Flughafen ist jetzt ein Fall für die Bundesanwaltschaft. Die Behörde hat die Ermittlungen übernommen. Nach wie vor ist unklar, wer hinter dem Vorfall steckt. Der Flughafen gilt als Umschlagplatz für militärische Hilfslieferungen an die Ukraine. Hitzewellen werden in Deutschland zu einem immer größeren Problem. Deshalb fordern Umwelt- und Sozialverbände einen Hitzegipfel der Bundesregierung. Bund, Länder und Kommunen sollen ihre Maßnahmen besser abstimmen. Außerdem brauche es einen bundesweiten Hitzeaktionsplan und mehr Klimaschutz. Macht der Insta- und Facebook-Konzern Meta genug, um Kinder auf seinen Plattformen zu schützen? Ein US-Richter sagt nein. Er hat den Tech-Riesen zu einer 500 Millionen Euro Strafe verdonnert. Insta und Co. sind demnach darauf angelegt, abhängig zu machen. Meta will gegen das Urteil vorgehen. Eine 89-Jährige ist am Bremer Bahnhofsplatz von einem Linienbus überrollt worden. Der Fahrer wollte mit dem leeren Bus nach rechts abbiegen. Dabei stieß er mit der Fußgängerin zusammen. Sie stürzte und geriet unter die Vorderachse. Die Seniorin kam mit lebensgefährlichen Verletzungen ins Krankenhaus.
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2: Heute zeigt sich das Wetter freundlich mit Sonne und einigen Wolken. Es bleibt überwiegend trocken, dazu werden maximal 22 Grad erreicht. Am Bremer Roland haben wir aktuell 14 Grad.
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2: Vorsicht, ein Unfall auf der A1 Osnabrück Richtung Bremen. Zwischen dem Dreieck Stur und Bremen-Brinkum auf der linken Spur. Die A1 Osnabrück Richtung Bremen ist in Höhe Bremen-Brinkum wegen einer Ölspur gesperrt. Dadurch gibt es mittlerweile 8 Kilometer Stau ab dem Dreieck Stur. Und auf der A28 Oldenburg Richtung Leer ist die Einfahrt Westerstede wegen Bergungsarbeiten gesperrt. Die Radio Roland Radarreporter haben Blitzer entdeckt. In Bremen am Utbremer Kreisel Richtung Autobahnzubringer Überseestadt am Ende vom Flyover und im Landkreis Diepholz in Ahausen bei der Bushaltestelle in beiden Richtungen wird da geblitzt. Vielen Dank, Christian und Yvonne, fürs Melden. Falls ihr auch noch was seht, unsere kostenlose Stau- und Blitzer-Hotline ist die 0800 77 11 700.
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2: Rein geht's in diesen sommerlichen Freitag. Heute ist es nicht ganz so warm wie die letzten Tage. Wir haben Hitzepause, deshalb würde ich sagen, heute ist ein guter Tag, um mal so richtig durchzulüften. Also lasst uns die Fenster aufreißen und dazu gibt's Ben Zucker mit Na und im besten neuen Schlagermix. Wir haben es jetzt 3 Minuten nach 8. Mein Name ist Jette Koch. Guten Morgen.
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0: Das ist eure Radio Roland Morning Show am Freitag mit Musik von Fantasy um 10 nach 8. Eloy de Jong gibt seinen Fans mal wieder ein kleines Gesundheitsupdate zu seinen Depressionen. Die begleiten ihn nämlich schon seit seiner Jugend. Umso schöner ist eigentlich, dass es ihm im Moment wieder deutlich besser geht. Nach seiner Medikamentenumstellung war es eine Zeit lang schwierig und wenn es ihm nicht so gut geht, sind dann aber vor allem sein Partner Ibo und seine Tochter Indy für ihn da. Mit den beiden kann Eloy über alles reden und genau das hilft ihm dann total. Und ansonsten gibt's für die Stimmung offenbar noch einen ganz einfachen Geheimtipp. Die liebe Sonne hat Eloy sogar höchstpersönlich empfohlen. Sonne gibt's jetzt auch hier im Radio vom Sonnenschein höchstpersönlich. Hier ist Alessa für euch.
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0: 16 Minuten nach 8, hier ist euer Radio Roland Schlagermorgen am Freitag. Und jetzt ist es wieder Zeit, euch über den neuesten Klatsch und Tratsch in der Schlagerwelt aufzuklären.
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0: Matthias Reim zieht um.
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0: Seine Villa in Stockbach am Bodensee steht zum Verkauf. Zusammen mit seiner Frau Christine Stark und ihrer gemeinsamen Tochter zieht er nur wenige Kilometer weiter nach Überlingen. Grund dafür ist, dass das rund 600 Quadratmeter große Haus seit dem Auszug der älteren Kinder einfach zu groß geworden ist. Dem Bodensee bleibt der Schlagersänger aber treu, nur eben in einer kleineren Wohnung.
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11: In Bremen und Niedersachsen fehlt Blut. Das Deutsche Rote Kreuz hat jetzt Alarm geschlagen. Während der Hitzeperioden im Juni und Juli sind einfach zu wenig Menschen spenden gegangen. Felix Röhren ist vom DRK Blutspendedienst und für 5 Bundesländer zuständig, unter anderem für Bremen und Niedersachsen. Er erklärt, wie der aktuelle Stand ist.
12: Ja, momentan sind unsere Konservenlager wirklich sehr niedrig. Wir brauchen eigentlich 10.000 Blutkonserven am Lager, um alle Kliniken ausreichend versorgen zu können. Momentan liegen wir bei gerade mal 8.000. Wir sind momentan auf jede Spenderin und jeden Spender angewiesen.
11: Wo du in Bremen und Niedersachsen Blut spenden kannst, findest du ganz schnell im Internet heraus. Aus und vorbei. Ab heute nimmt das St. Bernhard Hospital in Brakel in der Wesermarsch keine neuen Patientinnen und Patienten mehr auf. Denn Mitte des Monats macht das Krankenhaus endgültig dicht. Heißt, viele Menschen in der Region müssen sich eine Alternative suchen, wenn sie medizinische Hilfe brauchen. Das Hospital hat im vergangenen Jahr Insolvenz angemeldet. Seit Anfang Juli steht fest, dass es nicht mehr gerettet werden kann. Auf Autofahrerinnen und Autofahrer in Bremen kommt eine neue Baustelle zu. In Arsten wird der Autobahnzubringer zwischen der A1-Anschlussstelle und der Kattenturmer Heerstraße erneuert. Los geht's in Richtung Innenstadt. Während der Bauarbeiten wird der Verkehr über die Gegenfahrbahn geführt. Je Richtung steht dann nur eine Spur zur Verfügung. Um die Baustelle einzurichten, wird der Autobahnzubringer in der kommenden Nacht in Richtung A1 voll gesperrt. News aus deiner Region haben wir wieder in einer Stunde für dich.
13: Wir haben es 8.31 Uhr.
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13: Heute erwartet uns ein Mix aus Sonne und Wolken. Meist bleibt es trocken und mit bis zu 22 Grad wird es angenehm, aber nicht zu warm wie in den letzten Tagen. Am Bremer Roland haben wir aktuell 15 Grad.
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13: Vorsicht bitte, auf der A28 leer Richtung Oldenburg. Zwischen dem Zwischenahner Meer und Neunkruge liegen Holzteile auf der Fahrbahn. Die A1 Osnabrück Richtung Bremen ist in Höhe Bremen-Brinkum wegen einer Ölspur gesperrt. Dadurch haben wir mittlerweile 10 Kilometer Stau ab dem Dreieck Stur. Und auf der A28 Oldenburg Richtung Leer ist die Einfahrt Westerstede immer noch wegen Bergungsarbeiten gesperrt. Geblitzt wird in Bremen am Ut-Bremer Kreisel Richtung Autobahnzubringer Überseestadt am Ende vom Flyover und in Ritterhude an der Ilpoler Heerstraße unter der Autobahnbrücke. 50 sind da erlaubt. Vielen Dank an unsere Radio Roland Radarreporter Christian, Nele und Yvonne fürs Melden. Falls ihr auch noch was gesehen habt, unsere kostenlose Stau- und Blitzer-Hotline ist die 0800 77 11 700.
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13: Die Woche ist so gut wie rum. Das Wochenende steht vor der Tür und da steht der guten Laune doch eigentlich nichts mehr im Wege. Für alle, die heute noch mal eine Extraportion Energie oder Motivation gebrauchen können, gibt's jetzt Musik von Laura und Marc. Kommt gut in den Freitag. Ich bin Jette Koch. Moin.
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14: Rein.

0: Beatrice Egli bei eurem Radio Roland Schlagermorgen am Freitag. Gleich 20 vor 9 haben wir es. Die perfekte Zeit, um euch eine wichtige Entscheidung zu überlassen.
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2: Mein Kompliment.
0: Mit Mein Kompliment. Oder seid ihr für Maite Kelly?
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0: Für Gefühle kann man nichts. Ihr entscheidet und euren Gewinnersong gibt's dann um kurz nach 10:30 hier bei uns.
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0: Olaf Henning war das hier bei Radio Roland um 14 Minuten vor 9. Und falls ihr noch ein paar Pläne für das Wochenende braucht, dann seid ihr hier genau richtig.
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0: Wenn wir heute die Arbeit geschafft haben, dann heißt es ab zum Haus am Walde in Bremen. Bei entspannter Hausmusik kannst du die Woche ausklingen lassen mit Drinks und auch ein paar Snacks. Los geht das Ganze um 17 Uhr. Morgen gibt's dann im Amadeus Club in Oldenburg den Elternabend für alle, die gerne noch feiern gehen, aber nicht ganz so spät nach Hause kommen wollen. Los geht das Ganze schon um 21 Uhr. Ist das nicht schön? Und am Sonntag wird's richtig, richtig sportlich. Beim City Triathlon in Bremen schwimmen die Triathletinnen und Triathleten durch den Europahafen, radeln durch die Überseestadt und laufen an der Schlachte entlang. Toll anzusehen und die freuen sich bestimmt, wenn wir am Rand stehen und ein bisschen anfeuern.
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1: 9 Uhr. Ich bin Anna Löwer. Guten Morgen. Die Sprengstoffdrohne vom Leipziger Flughafen ist jetzt ein Fall für die Bundesanwaltschaft. Die Behörde hat die Ermittlungen übernommen. Nach wie vor ist unklar, wer hinter dem Vorfall steckt. Der Flughafen gilt als Umschlagplatz für militärische Hilfslieferungen an die Ukraine. Die Bundesregierung muss mehr für den Hitzeschutz tun. Darauf pochen mehrere Umwelt- und Sozialverbände und sie fordern einen Hitzegipfel. Sie finden, ein bundesweiter Hitzeschutzplan muss her. Außerdem sollten Bund, Länder und Kommunen ihre Maßnahmen besser abstimmen. Das Mittelmeer wird wärmer und wärmer. Jetzt wurden vor Mallorca über 33 Grad im Wasser gemessen. Das sind 4 Grad mehr als im Durchschnitt und neuer Rekord in spanischen Gewässern. Das aufgeheizte Meer kann im Herbst die Gefahr für schwere Stürme und viel Regen erhöhen. Nach dem Drohnenvorfall in Leipzig schlagen die deutschen Seehäfen Alarm. Der Zentralverband der deutschen Seehafenbetriebe fordert wirksame Abwehrsysteme auch für Häfen. Betreiber können bei Drohnensichtungen bislang nur die Behörden alarmieren. Drohnen aktiv abwehren ist ihnen nicht erlaubt.
2: Wir haben es 9:01.
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2: Sonne und Wolken wechseln sich heute ab. Regnen soll's nicht, aber ein bisschen windig wird's. Dazu gibt's 22 Grad maximal. Am Bremer Roland haben wir aktuell 16 Grad.
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2: Die A1 Osnabrück Richtung Bremen ist in Höhe Bremen-Brinkum wegen einer Ölspur gesperrt. Dadurch gibt's mittlerweile 10 Kilometer Stau ab dem Dreieck Stur. Und auf der A28 Oldenburg Richtung Leer ist die Einfahrt Westerstede immer noch wegen Bergungsarbeiten gesperrt. Unsere Radio-Roland-Radar-Reporter haben Blitzer entdeckt. Auf der B12 Richtung Brake beim ersten Kreisel Höhe Strückhauser Moor. In Bremen auf dem Utbremer Kreisel Richtung Autobahnzubringer Überseestadt am Ende vom Flyover. In Ritterhude stehen sie auf der Ilpoler Heerstraße unter der Autobahnbrücke. 50 ist da erlaubt. Und auch im Landkreis Diepholz wird geblitzt. In Ahausen bei der Bushaltestelle in beide Richtungen. Vielen Dank Marco, Christian, Nele und Yvonne fürs Melden. Unsere kostenlose Stau- und Blitzer-Hotline ist die 0800 77 11 700.
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2: Ob bei der Arbeit oder noch im Bett, ich hoffe, ihr startet in einen entspannten, stressfreien Freitag. Genießt euren Kaffee und ich versorge euch mit dem besten neuen Schlagermix. Jetzt mit Musik von Achim Petri. Schön, dass ihr eingeschaltet habt. Ich bin Jette, guten Morgen.
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Jetzt mit Maite Kelly und Ein Kuss in Paris.

0: 17 Minuten nach 9 haben wir es gerade. Das heißt, es wird wieder Zeit, euch zu verraten, was es Neues in der Schlagerwelt gibt.
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0: Was war da beim Sommerspaß mit Andy Borg los?
2: Ich komm verlassen mir vor, drum adios, adios, adios, amor.
0: Bei der Aufzeichnung der neuen Folge, die morgen rauskommt, scheint es richtig emotional geworden zu sein. Stefan Ross war als Gast dabei und es gibt Bilder, wie er den Tränen nah ist. Auch Andy Borg schaut irgendwie ungewöhnlich ernst rein in diesen Fotos. Worüber die beiden da wohl gesprochen haben, ist nicht bekannt. Ob es um die Pause von Immer wieder sonntags ging oder ob Andy Borg seinen Kollegen mit persönlichen Worten überrascht hat, das werden wir wohl erst morgen nach der Ausstrahlung der neuen Folge wissen.
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2: Auf der ostfriesischen Insel Borkum starten heute die Beach Days. Bei dem viertägigen Festival gibt's Beachvolleyball, Konzerte und Strandpartys. Nele Oetken aus der Redaktion, auch in Jefa wird gefeiert.
3: Ja, denn da gibt's heute um 18 Uhr den offiziellen Fassanstich zum Altstadtfest. Auch Ministerpräsident Olaf Lies ist mit dabei, denn in diesem Jahr feiert das Stadtfest sein 50-jähriges Jubiläum. Und auch in Hilter im Kreis Osnabrück ist ordentlich was los. 150 Fahrer aus etwa 20 Ländern kämpfen beim Bergrennen am Upphöfer Berg um Punkte, Platzierungen und Pokale.
2: Auf dem Autobahnzubringer Asten in Bremen wird ab heute gebaut. Zwischen der A1-Anschlussstelle und der Kattenturmer Heerstraße wird die Fahrbahn erneuert. Los geht's in Richtung Innenstadt. Während der Bauarbeiten wird der Verkehr über die Gegenfahrbahn geführt. Je Richtung steht dann nur eine Spur zur Verfügung. Ja, und während die einen am Sonntag ausspannen, legen die anderen sportliche Höchstleistungen hin. In Bremen steht der 14. Gewoba City Triathlon in der Überseestadt an. Erwartet werden mehr als 1100 Teilnehmerinnen und Teilnehmer und tausende Zuschauer. Während des Events sind vor allem in der Überseestadt und in Gröpeling einige Straßen gesperrt. Bei der BSAG fallen einzelne Verbindungen aus oder werden umgeleitet. News aus deiner Region haben wir wieder in einer Stunde für dich.
4: 9:55.
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4: Heute zeigt sich das Wetter freundlich mit Sonne und einigen Wolken dazu. Es bleibt überwiegend trocken, dazu gibt es ein bisschen Wind und maximal 22 Grad kriegen wir heute. Am Bremer Roland haben wir schon 17 Grad.
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4: Die A1 Osnabrück Richtung Bremen ist in Höhe Bremen-Brinkum wegen einer Ölspur immer noch gesperrt. Dadurch gibt es 10 Kilometer Stau davor ab dem Dreieck Stur. Die A28 Oldenburg Richtung Leer, dort ist die Einfahrt Westerstede wegen Bergungsarbeiten immer noch gesperrt. Unsere Radio Roland Radarreporter haben Blitzer entdeckt. Auf der B211 Richtung Brake beim ersten Kreisel Höhe Strückhauser Moor. In Bremen auf dem Utbremer Kreisel Richtung Autobahnzubringer Überseestadt am Ende vom Flyover. Und in Ritterhude auf der Ilpoler Heerstraße unter der Autobahnbrücke 50 sind da erlaubt. Vielen Dank Marco, Christian, Nele und Yvonne fürs Melden. Unsere kostenlose Stau- und Blitzer-Hotline ist die 0800 77 11 700.
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4: Rein geht's in den Freitag. Wir arbeiten uns gemeinsam durch den letzten Arbeitstag der Woche. Ramon Roselli steht uns jetzt mit seinem Song Küss mich im besten neuen Schlagermix zur Seite. Ich bin Jette Koch. Guten Morgen.
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0: Mit Musik von Christian Anders geht's durch euren Radio Roland Schlagermorgen am Freitag um 20 vor 10. Und um gut gelaunt den letzten Rest der Woche zu überstehen, habe ich eine neue Folge Die Welt in 30 Sekunden für euch.
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2: Katzen sind aus unserer Welt nicht wegzudenken und genau wie wir sind sie mal sanft und mal kuschelig und manchmal auch sehr sauer. Sie sind ja sogar immer wieder Bestandteil unserer Sprache. Da beißt sich die Katze in den eigenen Sack. Nee, wir lassen die Katze aus dem Sack und sie beißt sich in den eigenen Schwanz. Und Models laufen über den Catwalk und wenn's keinem gefällt, dann war's für die Katz. Katzen sind die einzigen Haustiere, die dir jeden Tag das Gefühl geben, dass du bei ihnen wohnst. Wer also viel angehimmelt werden will, der braucht halt einen Hund. Und bei besonders heftigen Katzenliebhabern bekommt dann die Katze wie in der Werbung ihr Essen auf so einen weißen Porzellanteller drapiert und obendrauf kommt ein Blättchen Petersilie.
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0: Gleich 10 vor 10 bei Radio Roland am Freitag. Und man muss sich doch manchmal wundern, wer sich dann noch alles als kleiner Schlagerfan empuppt. Unser neuer Werder-Spieler Cedric Itten hat sich jetzt zum Beispiel auch in einer kleinen Schnellradrunde vom SV Werder als großer Fan von einem unserer Radio Roland Schlagerstars geoutet.
1: Vincent Weiß oder Vincent Groß?
2: Vincent Groß. Gute Frage.
1: Ja, gut informiert auch.
2: Ja,
1: ne?
2: Ja, sehr ja. Gut informiert.
1: Ist das auch Musik, die du dann gerne hörst auch? Oder?
2: Ja, ich höre es auch und natürlich ist er ein enger Freund und somit verfolge ich das natürlich sehr nah.
0: Die beiden sind tatsächlich sehr gut befreundet und kennen sich aus ihrer Heimat der Schweiz. Wer weiß, vielleicht dürfen wir Vincent ja bald mal im Weserstadion begrüßen.

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1: 10 Uhr. Ich bin Anna Löwer. Guten Tag. Die Bundesanwaltschaft ermittelt jetzt zu der Sprengstoffdrohne am Leipziger Flughafen. Der Fall ist von besonderer Bedeutung für die Sicherheit, so die Begründung. Wer hinter dem Vorfall in Leipzig steckt, ist noch unklar. Einige Experten halten Russland für den Drahtzieher. Bei der Drohnenabwehr reden zu viele Parteien mit. Das findet der Vorsitzende des Verteidigungsausschusses Röwekamp. Der CDU-Politiker schlägt im RND-Interview vor, dass zukünftig nur das Bundesinnenministerium für die Drohnenabwehr zuständig ist. Bisher ist das Ländersache. Meta bekommt in den USA die nächste saftige Strafe aufgebrummt. Der Facebook- und Insta-Konzern muss rund eine 500 Millionen Euro zahlen, weil er laut Gericht im Bundesstaat New Mexico zu wenig für den Schutz von Kindern tut. Meta hat Berufung angekündigt. Eine 89-Jährige ist am Bremer Bahnhofsplatz von einem Linienbus überrollt worden. Der Fahrer wollte mit dem leeren Bus nach rechts abbiegen. Dabei stieß er mit der Fußgängerin zusammen. Sie stürzte und geriet unter die Vorderachse. Die Seniorin kam mit lebensgefährlichen Verletzungen ins Krankenhaus.
2: Wir haben es jetzt 10:01.
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2: Heute erwartet uns ein Mix aus Sonne und Wolken. Meist bleibt es trocken, nur ein bisschen Wind ist mit dabei und 22 Grad werden es maximal. Angenehm, aber nicht zu warm wie in den letzten Tagen. Am Bremer Roland haben wir aktuell 18 Grad.
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2: Die A1 Osnabrück Richtung Bremen. Zwischen Dreieck Stur und Bremen-Hemeling haben wir 6 Kilometer Stau. Und die Radio Roland Radarreporter haben Blitzer entdeckt in Bremen auf dem Ut-Bremer Kreisel Richtung Autobahnzubringer Überseestadt am Ende vom Flyover. In Ritterhude auf der Ilpoler Heerstraße unter der Autobahnbrücke. 50 ist da erlaubt. Und im Landkreis Diepholz wird geblitzt in Ahausen bei der Bushaltestelle in beide Richtungen. Vielen Dank an Marco, Christian, Nele und Yvonne fürs Melden. Falls ihr auch noch was gesehen habt, unsere kostenlose Stau- und Blitzer-Hotline ist die 0800 77 11 700.
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2: Egal, was ihr macht oder heute vorhabt, eins ist sicher. Der beste neue Schlagermix steht euch zur Seite. Jetzt mit Anna-Maria Zimmermann und ihrem Song Nonplusultra. Mein Name ist Jette Koch. Einen schönen Freitag wünsche ich euch.

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1: Das ist euer Radio Roland Schlagervormittag um 10 nach 10 mit Rohdiamant von Vanessa Mai. Und falls ihr euch noch was Schönes vornehmen wollt am Wochenende, dann habe ich jetzt ein paar Tipps für euch.
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1: Heute nach Feierabend können wir auf das Wochenende anstoßen auf der Weinmeile in Oldenburg auf dem Waffenplatz. Winzer bieten da ab 16 Uhr ihre Weine aus Deutschland, Frankreich und Italien an.

0: Konkurrenzbüffel auf und es wird ordentlich getanzt. Am Sonntag lädt dann der Biergarten am Heimathaus in Rothenburg zum Frühshoppen ein. Ab 11 Uhr gibt's Live-Musik und Drinks.
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erneut Teil der beliebten Großen Maus-Show. Bereits 2022 und 2024 war sie in der Großen Maus-Show zu Gast in der Jubiläumsausgabe zum 20. Geburtstag der Familiensendung, die am 12. September 2026 im Ersten ausgestrahlt wird, stellt sich die Sängerin gemeinsam mit weiteren prominenten Gästen den kniffligen Fragen der Kinder und rätselt über spektakuläre Experimente. Für ihre Fans gibt es da noch ein weiteres Highlight. Beatrice präsentiert in der Sendung nämlich auch ihren aktuellen Song Alibi.

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3: In Bremen und Niedersachsen fehlt Blut. Das Deutsche Rote Kreuz hat jetzt Alarm geschlagen. Während der Hitzeperioden im Juni und Juli sind einfach zu wenig Menschen spenden gegangen. Felix Röhren ist vom DRK Blutspendedienst und für 5 Bundesländer zuständig, unter anderem für Bremen und Niedersachsen. Er erklärt, wie der aktuelle Stand ist.
4: Ja, momentan sind unsere Konservenlager wirklich sehr niedrig. Wir brauchen eigentlich 10.000 Blutkonserven am Lager, um alle Kliniken ausreichend versorgen zu können. Momentan liegen wir bei gerade mal 8.000. Wir sind momentan auf jede Spenderin und jeden Spender angewiesen.
3: Wo du in Bremen und Niedersachsen Blut spenden kannst, findest du ganz schnell im Internet heraus. Aus und vorbei. Ab heute nimmt das St. Bernhard Hospital in Brakel in der Wesermarsch keine neuen Patientinnen und Patienten mehr auf. Denn Mitte des Monats macht das Krankenhaus endgültig dicht. Heißt, viele Menschen in der Region müssen sich eine Alternative suchen, wenn sie medizinische Hilfe brauchen. Das Hospital hat im vergangenen Jahr Insolvenz angemeldet. Seit Anfang Juli steht fest, dass es nicht mehr gerettet werden kann. Auf Autofahrerinnen und Autofahrer in Bremen kommt eine neue Baustelle zu. In Arsten wird der Autobahnzubringer zwischen der A1-Anschlussstelle und der Kattenturmer Heerstraße erneuert. Los geht's in Richtung Innenstadt. Während der Bauarbeiten wird der Verkehr über die Gegenfahrbahn geführt. Je Richtung steht dann nur eine Spur zur Verfügung. Um die Baustelle einzurichten, wird der Autobahnzubringer in der kommenden Nacht in Richtung A1 voll gesperrt. News aus deiner Region haben wir wieder in einer Stunde für dich.
5: 3 Minuten nach 11:30.
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5: Sonne und Wolken wechseln sich heute ab. Regnen soll's nicht, nur ein bisschen windig wird's bei 22 Grad maximal. Am Bremer Roland haben wir aktuell 18 Grad.
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5: Auf der A1 Osnabrück Richtung Bremen zwischen dem Dreieck Stur und Bremen-Hemeling haben wir 6 Kilometer Stau. Und geblitzt wird in Bremen am Ut-Bremer Kreisel Richtung Autobahnzubringer Überseestadt am Ende vom Flyover. In Ritterhude auf der Ilpoler Heerstraße unter der Autobahnbrücke 50 ist da erlaubt. Und im Landkreis Diepholz in Ahausen bei der Bushaltestelle, da wird auch in beide Richtungen geblitzt. Vielen Dank an unsere Radio Roland Radar-Reporter Marco, Christian, Nele und Yvonne. Falls ihr auch noch was gesehen habt, unsere kostenlose Stau- und Blitzer-Hotline ist die 0800 77 11 700.
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5: Gleich wird's ernst hier bei uns. Nur noch ein paar Minuten habt ihr Zeit, um für euren Favoriten bei unserem Schlagerduell abzustimmen. Wollt ihr heute mein Kompliment von Roland Kaiser?
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5: Oder seid ihr für Gefühle kann man nichts von Maite Kelly? Stimmt jetzt noch schnell ab in der Radio Roland Insta-Story. Das Ergebnis und den Gewinnersong gibt's dann in 6 Minuten bei mir. Ich bin Jette Koch. Schönen Freitag!

0: Dann Schlagervormittag und nun zu den anderen wichtigen Dingen. Wer gewinnt das Schlagerduell?
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0: Unser Schlagerduell ist zu Ende. Ihr habt ganz fleißig abgestimmt in unserer Radio Roland Insta-Story. Heute hattet ihr die Wahl zwischen Mein Kompliment von Roland Kaiser.
2: Mein Kompliment.
0: Und Für Gefühle kann man nichts von Maite Kelly. Ich spann euch nicht länger auf die Folter. Hier ist da jetzt euer Schlagerduell-Gewinner.
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1: 11 Uhr. Ich bin Anna Löwer. Guten Tag. Bundeskanzler Merz macht den Fall der Sprengstoffdrohne am Leipziger Flughafen zur Chefsache. Zu dem Thema hat jetzt der Nationale Sicherheitsrat der Bundesregierung getagt, sagte ein Sprecher. Mittlerweile ermittelt außerdem die Bundesanwaltschaft. Die Bundesregierung muss mehr für den Hitzeschutz tun. Darauf pochen mehrere Umwelt- und Sozialverbände und sie fordern einen Hitzegipfel. Sie finden, ein bundesweiter Hitzeschutzplan muss her. Außerdem sollten Bund, Länder und Kommunen ihre Maßnahmen besser abstimmen. US-Präsident Trump unternimmt einen neuen Versuch, die Vergabe der Staatsbürgerschaft bei Geburt einzuschränken. Frauen, die nur in die USA reisen, damit ihr Kind dort zur Welt kommt und die US-Staatsbürgerschaft bekommt, sollen strafrechtlich verfolgt werden. Der oberste Gerichtshof hat ein ähnliches Dekret erst im Juni gekippt. Nach dem Drohnenvorfall in Leipzig schlagen die deutschen Seehäfen Alarm. Der Zentralverband der deutschen Seehafenbetriebe fordert wirksame Abwehrsysteme auch für Häfen. Betreiber können bei Drohnensichtungen bislang nur die Behörden alarmieren. Drohnen aktiv abwehren ist ihnen nicht erlaubt.
2: Genau 2 Minuten nach 11 haben wir es.
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2: Zum Start ins Wochenende gibt's Sonne und Wolken im Mix. Heute wird's ausnahmsweise mal nicht ganz so heiß wie die letzten Tage bei 22 Grad maximal. Am Bremer Roland haben wir aktuell 19 Grad.
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2: Vorsicht bitte auf der A29 Ahlhorner Heide Richtung Oldenburg. Zwischen Sandkrug und dem Kreuz Oldenburg Ost liegen Metallteile auf der Fahrbahn. Auf der A1 Osnabrück Richtung Bremen zwischen Dreieck Stur und Bremen-Hemeling haben wir 6 Kilometer Stau. Und die A29 Oldenburg Richtung Wilhelmshaven. Die Einfahrt Sande ist wegen Bauarbeiten bis 16 Uhr gesperrt. Unsere Radio Roland Radarreporter haben 3 Blitzer entdeckt in Bremen auf dem Ud-Bremer Kreisel Richtung Autobahnzubringer Überseestadt am Ende vom Flyover. In Ritterhude auf der Ilpoler Heerstraße unter der Autobahnbrücke 50 ist da erlaubt und im Landkreis Diepholz in Ahausen bei der Bushaltestelle. Da wird in beide Richtungen geblitzt. Vielen Dank an Marco, Christian, Nele und Yvonne fürs Melden. Unsere kostenlose Stau- und Blitzer-Hotline ist die 0800 77 11 700.
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2: Ihr hört Radio Roland am Freitagvormittag. Egal, ob ihr auf der Arbeit seid oder zu Hause, wir versorgen euch die ganze Zeit und bei allem, was ihr macht, mit dem besten neuen Schlagermix. Jetzt mit dabei Laura Wilde mit Magic Moments. Ich bin Jette Koch und ich freue mich, dass ihr eingeschaltet habt.
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0: Matthias Reim zieht um.
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0: Seine Villa in Stoppach am Bodensee steht zum Verkauf. Zusammen mit seiner Frau Christine Stark und ihrer gemeinsamen Tochter zieht er nur wenige Kilometer weiter nach Überlingen. Grund dafür ist, dass das rund 600 Quadratmeter große Haus seit dem Auszug der älteren Kinder einfach zu groß geworden ist. Dem Bodensee bleibt der Schlagersänger aber treu, nur eben in einer kleineren Wohnung.

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5: In Bremerhaven hat der Aufbau für die maritimen Tage begonnen. 160 Ständeschiffe, Musik, Openships und Segelturns. Rund um den neuen Hafen gibt's vom 12. bis 16. August viel zu sehen und zu erleben. Wegen Schäden an alten Brücken ist das Festgelände etwas anders aufgebaut als sonst. Der Parkplatz Hafenwelten ist gesperrt, das Parkhaus bleibt aber offen. Zu den maritimen Tagen werden mehr als 400.000 Besucherinnen und Besucher erwartet. Nachdem gestern eine 89-jährige Fußgängerin am Bremer Hauptbahnhof von einem Linienbus überrollt und lebensgefährlich verletzt wurde, ist weiter unklar, wie das passieren konnte. Der 43-jährige Fahrer war mit seinem leeren Bus aus dem Gustav-Detjen-Tunnel gekommen und wollte auf den Bahnhofsvorplatz abbiegen. In der Einmündung hat er die Frau erfasst. Autofahrerinnen und Autofahrer brauchen am Wochenende gute Nerven. Der ADAC rechnet mit vielen Staus, unter anderem auf der A1 rund um Bremen. Grund ist das Ende der Sommerferien in Hessen, Rheinland-Pfalz und dem Saarland. Am vollsten dürfte es am Sonntagnachmittag werden, sagt der Automobilclub. In Bremen und Niedersachsen gehen die Sommerferien nächste Woche Mittwoch zu Ende. News aus deiner Region haben wir wieder in einer Stunde für dich.
6: 4:05 Uhr.
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6: Heute gibt es einen Mix aus Sonne und Wolken für uns. Dazu wird es ein bisschen frischer als die letzten Tage bei 22 Grad maximal. Am Bremer Roland haben wir aktuell 19 Grad.
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6: Vorsicht bitte auf der A27 Richtung Cuxhaven. Auf der Auffahrt Geestemünde liegen Reifenteile und kurz dahinter ist jemand liegen geblieben. Dann auf der A1 Osnabrück Richtung Bremen, wie immer zwischen dem Dreieck Stur und Bremen-Hemelingen 6 Kilometer Stau. Und auf der A29 Oldenburg Richtung Wilhelmshaven, die Einfahrt Sande ist wegen Bauarbeiten bis 16 Uhr gesperrt. Unsere Radio Roland Radarreporter haben fleißig Blitzer entdeckt in Bremen am Utbremer Kreisel Richtung Autobahn zum Bringer Überseestadt am Ende vom Flyover und in Ritterhude auf der Ilpoler Heerstraße unter der Autobahnbrücke. 50 ist da erlaubt. Vielen Dank Marco, Christian, Nele und Yvonne fürs Melden. Unsere kostenlose Stau- und Blitzer-Hotline ist die 0800 77 11 700.
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Ein richtiger Ohrwurm hier bei Radio Roland um 13 Minuten vor 12 DJ Ötzi mit In 100.000 Jahren. 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Bis es heute Abend dann losgeht, spielen wir weiter den besten neuen Schlagermix. Jetzt mit Amore Mio von Pietro.

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1: 12 Uhr. Ich bin Anna Löwer. Guten Tag. Die Sprengstoffdrohne am Leipziger Flughafen beschäftigt jetzt auch den Nationalen Sicherheitsrat. Er hat unter dem Vorsitz von Kanzler Merz getagt. Unterdessen hat die Bundesanwaltschaft in dem Fall die Ermittlungen übernommen. Sie ist für Terrorismus und Spionage zuständig. Meta bekommt in den USA die nächste saftige Strafe aufgebrummt. Der Facebook- und Insta-Konzern muss rund eine 500 Millionen Euro zahlen, weil er laut Gericht im Bundesstaat New Mexico zu wenig für den Schutz von Kindern tut. Meta hat Berufung angekündigt. Das Mittelmeer wird wärmer und wärmer. Jetzt wurden vor Mallorca über 33 Grad im Wasser gemessen. Das sind 4 Grad mehr als im Durchschnitt und neuer Rekord in spanischen Gewässern. Das aufgeheizte Meer kann im Herbst die Gefahr für schwere Stürme und viel Regen erhöhen. Eine 89-Jährige ist am Bremer Bahnhofsplatz von einem Linienbus überrollt worden. Der Fahrer wollte mit dem leeren Bus nach rechts abbiegen. Dabei stieß er mit der Fußgängerin zusammen. Sie stürzte und geriet unter die Vorderachse. Die Seniorin kam mit lebensgefährlichen Verletzungen ins Krankenhaus.
2: Eine Minute nach 12.
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2: Wir starten mit einem Mix aus Sonne und Wolken in das Wochenende. Heute ist es ein bisschen frischer als die letzten und auch als die nächsten Tage. Also ein guter Tag, um mal so richtig durchzulüften, bei 22 Grad maximal. Am Bremer Roland haben wir aktuell 20 Grad.
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2: Auf der A1 in Bremen in beiden Richtungen 5 Kilometer Stop and Go vor der Baustelle auf der Weserbrücke. Und auf der A29 Oldenburg Richtung Wilhelmshaven ist die Einfahrt Sande wegen Bauarbeiten noch bis 16 Uhr gesperrt. Unsere Radio Roland Radarreporter haben Blitzer entdeckt. In Bremen auf dem Ud-Bremer Kreisel Richtung Autobahnzubringer Überseestadt am Ende vom Flyover. Und in Ritterhude auf der Ilpoler Heerstraße unter der Autobahnbrücke 50 ist da erlaubt. Vielen Dank Marco, Christian, Nele und Yvonne. Falls ihr auch noch was gesehen habt, unsere kostenlose Stau- und Blitzer-Hotline ist die 0800 77 11 700.
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2: Wir sind auf dem besten Weg Richtung Mittagspause. Nicht mehr lange und wir haben auch den Freitag geschafft. Ich versorge euch auch die restlichen Stunden mit dem besten neuen Schlagermix und da darf Helene Fischer natürlich nicht fehlen. Ich bin Jette Koch. Schön, dass ihr dabei seid.
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0: war da beim Sommerspaß mit Andy Borg los.
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0: Bei der Aufzeichnung der neuen Folge, die morgen rauskommt, scheint es richtig emotional geworden zu sein. Stefan Ross war als Gast dabei und es gibt Bilder, wie er den Tränen nah ist. Auch Andy Borg schaut irgendwie ungewöhnlich ernst rein in diesen Fotos. Worüber die beiden da wohl gesprochen haben, ist nicht bekannt. Ob es um die Pause von Immer wieder sonntags ging oder ob Andy Borg seinen Kollegen mit persönlichen Worten überrascht hat, das werden wir wohl erst morgen nach der Ausstrahlung der neuen Folge wissen.
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6: In Bremerhaven hat der Aufbau für die maritimen Tage begonnen. 160 Ständeschiffe, Musik, Openships und Segelturns. Rund um den neuen Hafen gibt's vom 12. bis 16. August viel zu sehen und zu erleben. Wegen Schäden an alten Brücken ist das Festgelände etwas anders aufgebaut als sonst. Der Parkplatz Hafenwelten ist gesperrt, das Parkhaus bleibt aber offen. Zu den maritimen Tagen werden mehr als 400.000 Besucherinnen und Besucher erwartet. Nachdem gestern eine 89-jährige Fußgängerin am Bremer Hauptbahnhof von einem Linienbus überrollt und lebensgefährlich verletzt wurde, ist weiter unklar, wie das passieren konnte. Der 43-jährige Fahrer war mit seinem leeren Bus aus dem Gustav-Dädchen-Tunnel gekommen und wollte auf den Bahnhofsvorplatz abbiegen. In der Einmündung hat er die Frau erfasst. Autofahrerinnen und Autofahrer brauchen am Wochenende gute Nerven. Der ADAC rechnet mit vielen Staus, unter anderem auf der A1 rund um Bremen. Rund ist das Ende der Sommerferien in Hessen, Rheinland-Pfalz und im Saarland. Am vollsten dürfte es am Sonntagnachmittag werden, sagt der Automobilclub. In Bremen und Niedersachsen gehen die Sommerferien nächste Woche Mittwoch zu Ende. News aus deiner Region haben wir wieder in einer Stunde für dich.
7: 2:30.
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7: Sonne und Wolken wechseln sich heute ab. Regnen soll's nicht. Dazu gibt es bis zu 22 Grad maximal heute für uns. Am Bremer Roland haben wir aktuell 20 Grad.
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7: Vorsicht bitte auf der A1 Richtung Bremen. Kurz vor der Abfahrt Großmackenstedt ist einem LKW ein Reifen geplatzt und er steht jetzt deshalb auf der rechten Spur. Also da besonders vorsichtig fahren. Auf der A27 Richtung Cuxhaven, auf der Auffahrt Geestemünde liegen Reifenteile. 500 Meter weiter ist jemand liegen geblieben. Also da auch bitte vorsichtig fahren. Dann wie immer auf der A1 in Bremen in beiden Richtungen. 5 Kilometer Stop and Go vor der Baustelle auf der Weserbrücke. Geblitzt wird in Bremen auf dem Ut-Bremer Kreisel Richtung Autobahnzubringer Überseestadt am Ende vom Flyover. Und in Ritterhude auf der Ilpoler Heerstraße unter der Autobahnbrücke 50 ist da erlaubt. Vielen Dank an unsere Radio Roland Radarreporter Marco, Christian, Nele und Yvonne. Falls ihr auch noch was gesehen habt, unsere kostenlose Stau- und Blitzer-Hotline ist die 0800 77 11 700.
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7: Wir steuern auf die Mittagspause zu und vielleicht für einige von euch schon auf den Feierabend. Ich begleite euch jetzt durch die letzten Stunden an diesem Freitagmittag mit dem besten neuen Schlagermix. Jetzt mit Olaf Berger. Ich bin Jette Koch. Schön, dass ihr eingeschaltet habt.
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1: Wenn wir heute die Arbeit geschafft haben, dann heißt es ab zum Haus am Walde in Bremen. Bei entspannter Hausmusik kannst du die Woche ausklingen lassen mit Drinks und auch ein paar Snacks. Los geht das Ganze um 17 Uhr. Morgen gibt's dann im Amadeus Club in Oldenburg den Elternabend für alle, die gerne noch feiern gehen, aber nicht ganz so spät nach Hause kommen wollen. Los geht das Ganze schon um 21 Uhr. Ist das nicht schön? Und am Sonntag wird's richtig, richtig sportlich. Beim City Triathlon in Bremen schwimmen die Triathletinnen und Triathleten durch den Europahafen, radeln durch die Überseestadt und laufen an der Schlachte entlang. Toll anzusehen und die freuen sich bestimmt, wenn wir am Rand stehen und ein bisschen anfeuern.
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7: 13 Uhr. Ich bin Anna Löwer. Guten Tag. Bundeskanzler Merz macht den Fall der Sprengstoffdrohne am Leipziger Flughafen zur Chefsache. Zu dem Thema hat jetzt der Nationale Sicherheitsrat der Bundesregierung getagt, sagte ein Sprecher. Mittlerweile ermittelt außerdem die Bundesanwaltschaft. Die Bundesregierung muss mehr für den Hitzeschutz tun. Darauf pochen mehrere Umwelt- und Sozialverbände und sie fordern einen Hitzegipfel. Sie finden, ein bundesweiter Hitzeschutzplan muss her. Außerdem sollten Bund, Länder und Kommunen ihre Maßnahmen besser abstimmen. Erst vor 2 Jahren gab es das große Comeback. Jetzt müssen Punica-Fans wieder stark sein. Das Kultgetränk verschwindet endgültig. Wie die Lebensmittelzeitung berichtet, wird der Vertrieb komplett eingestellt. In Supermärkten werden jetzt nur noch Punica-Restbestände verkauft. Nach dem Drohnenvorfall in Leipzig schlagen die deutschen Seehäfen Alarm. Der Zentralverband der deutschen Seehafenbetriebe fordert wirksame Abwehrsysteme auch für Häfen. Betreiber können bei Drohnensichtungen bislang nur die Behörden alarmieren. Drohnen aktiv abwehren ist ihnen nicht erlaubt.
8: Genau, 1:02.
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8: Heute gibt es einen Mix aus Sonne und Wolken für uns. Dazu wird es ein bisschen frischer als die letzten Tage und auch als die nächsten Tage. Also guter Tag zum Lüften. 22 Grad maximal kriegen wir heute. Am Bremer Roland haben wir aktuell 20 Grad.
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8: Auf der A1 in Bremen in beiden Richtungen 5 Kilometer Stop and Go vor der Baustelle auf der Weserbrücke. Und nochmal in Bremen die B6 zwischen Bremen-Neustadt und dem Autobahnzubringer Überseestadt in beiden Richtungen Stop and Go. Geblitzt wird in Ritterhude auf der Ilpoler Heerstraße unter der Autobahnbrücke 50 sind da erlaubt. Vielen Dank an unsere Radio Roland Radarreporter Marco, Christian, Nele und Yvonne. Falls ihr noch was gesehen habt, unsere kostenlose Stau- und Blitzer-Hotline ist die 0800 77 11 700.
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9: Wie schön, dass ihr dabei seid. Mein Name ist Alisa Wegner und ich habe jetzt Musik von Ben Zucker für euch. Moin.
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0: Jemand ist schwanger, hat sich getrennt, geheiratet, egal was los ist bei unseren Schlagerstars. Wir wissen's und erzählen's euch. Moin zusammen, hier ist Radio Roland. Wir spielen den besten neuen Schlagermix und ich habe jetzt wieder Neuigkeiten für euch.
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Beatrice Egli ist erneut Teil der beliebten Großen Maus-Show. Bereits 2022 und 2024 war sie in der Großen Maus-Show zu Gast in der Jubiläumsausgabe zum 20. Geburtstag der Familiensendung, die am 12. September 2026 im Ersten ausgestrahlt wird, stellt sich die Sängerin gemeinsam mit weiteren prominenten Gästen den kniffligen Fragen der Kinder und rätselt über spektakuläre Experimente. Für ihre Fans gibt es da noch ein weiteres Highlight. Beatrice präsentiert in der Sendung nämlich auch ihren aktuellen Song Alibi.

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7: Endspurt der Sommerferien bei uns in Bremen und Niedersachsen. Auch auf der ostfriesischen Insel Borkum ist noch einiges los. Touristen aus ganz Deutschland sind zu Gast, sogar einige aus dem Ausland. Und was viele nicht wissen, dort steht die größte Jugendherberge Deutschlands. Und darauf ist Herbergsvater Jan Nadwodnik auch ziemlich stolz.
8: Also wir unterscheiden da ganz fein. Zum einen sind wir Deutschlands größte Jugendherberge nach Bettenzahl. Da sind wir auch an Platz 2 in Europa mit über 700 Betten und 200 Zimmern. Und wenn wir angeben wollen, sagen wir, dass wir mit unseren 13 Hektar Gelände die größte Jugendherberge der Welt sind.
7: Allein in dieser Saison zählt die Einrichtung über 83.000 Übernachtungen. Sie ist vor allem bei Familien und Kindern beliebt. Denn es gibt unter anderem eine Kegelbahn und eine Minigolfanlage. Bad Zwischenahn wird morgen zur Schwimmarena. Beim Freiwasserschwimmen quer durchs Meer gehen mehr als 400 Teilnehmerinnen und Teilnehmer auf die 3,2 Kilometer lange Strecke durchs Zwischenahner Meer. Damit alles läuft, sind über 100 Ehrenamtliche, mindestens 24 Rettungsboote, Notärzte und ein Rettungswagen am Start. Im Kurpark legt außerdem ein DJ auf und es gibt eine Hüpfburg für Kinder. Los geht's um 9.30 Uhr in drei Bergen. Licht, Kunst und ganz viel Atmosphäre. Bei Illumination Lichtzauber im Park verwandelt sich der Park der Gärten in Bad Zwischenahn von morgen bis Mitte September jeden Abend ab 20 Uhr in eine bunte Fantasiewelt. Es gibt tausende Lichtquellen, beleuchtete Skulpturen und Projektionen auf Wegen, Bäumen und Wiesen. News aus deiner Region haben wir wieder in einer Stunde für dich.
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9: Wolkig ist es am Mittag, die Sonne hat kaum eine Chance und es bleibt meist trocken. Höchstens mal ein paar Tropfen kommen runter. Später ändert sich nicht viel, dazu maximal 21 Grad in Wilhelmshaven. Am Wochenende dann deutlich freundlicher, morgen oft sonnig und trocken, am Sonntag Sonne und ein paar Wolken.
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9: Es staut sich auf der A1 Hamburg Richtung Osnabrück zwischen dem Bremer Kreuz und Bremen-Arsten auf 5 Kilometer und in der Gegenrichtung zwischen dem Dreieck Stur und Bremen-Brinkum ebenfalls 5 Kilometer.
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1: Seid ihr bereit zum Mitsingen? Ich habe jetzt wieder einen sehr schönen Schlagersong für euch, also dreht das Radio ordentlich auf heute an diesem August-Freitag. Mein Name ist Alisa Wegner und ich sage Moin!
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0: Gut gelaunt geht's durch diesen Freitag. Ihr hört Radio Roland. Und jetzt gibt's wieder was zum Schmunzeln für euch.
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2: Katzen sind aus unserer Welt nicht wegzudenken. Und genau wie wir sind sie mal sanft und mal kuschelig und manchmal auch sehr sauer. Sie sind ja sogar immer wieder Bestandteil unserer Sprache. Da beißt sich die Katze in den eigenen Sack. Nee, wir lassen die Katze aus dem Sack und sie beißt sich in den eigenen Schwanz. Und Models laufen über den Catwalk und wenn's keinem gefällt, dann war's für die Katz. Katzen sind die einzigen Haustiere, die dir jeden Tag das Gefühl geben, dass du bei ihnen wohnst. Wer also viel angehimmelt werden will, der braucht halt einen Hund. Und bei besonders heftigen Katzenliebhabern bekommt dann die Katze wie in der Werbung ihr Essen auf so einen weißen Porzellanteller drapiert und obendrauf kommt ein Blättchen Petersilie.
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7: 14 Uhr. Ich bin Mia Hin. Guten Tag. Die deutsche Wirtschaft zeigt sich trotz aller Krisen widerstandsfähig. So ist die Industrieproduktion laut Statistischem Bundesamt zum dritten Mal in Folge leicht gewachsen. Gleichzeitig sind die Exporte auf einen Rekordwert gestiegen. Experten sehen einen Lichtblick, warnen aber vor trüben Aussichten im Welthandel. Die Sprengstoffdrohne am Leipziger Flughafen beschäftigt jetzt auch den Nationalen Sicherheitsrat. Er hat unter dem Vorsitz von Kanzler Merz getagt. Unterdessen hat die Bundesanwaltschaft in dem Fall die Ermittlungen übernommen. Sie ist für Terrorismus und Spionage zuständig. Die Krisensitzung zu den gescheiterten Investorenplänen hat FIFA-Präsident Infantino wohl nicht wirklich weitergeholfen. Unter anderem wirft ihm die Spielergewerkschaft FIFPro offen Machtmissbrauch und Vertuschung vor. Die UEFA hat den angekündigten Boykott von FIFA-Turnieren nochmal bekräftigt. Nach einem Feuer gestern Nachmittag in der Bremer Neustadt hat die Polizei einen Verdächtigen gestellt. Zeugen hatten beobachtet, wie der 41-Jährige in den Neustadtswallanlagen Laubhaufen anzündete. Jetzt wird ermittelt, ob der Mann für ähnliche Fälle in den letzten Wochen verantwortlich ist.
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8: Wolkig ist es am Mittag, die Sonne hat kaum eine Chance und es bleibt meist trocken. Höchstens mal ein paar Tropfen kommen runter, später ändert sich nicht viel, dazu maximal 21 Grad in Wilhelmshaven. Am Wochenende dann deutlich freundlicher, morgen oft sonnig und trocken, am Sonntag Sonne und ein paar Wolken.
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8: Auf der Bundesstraße 437 Stotel Richtung Rodenkirchen, Achtung, in Höhe Esensham liegen Gegenstände auf der Straße. Auf der A1 Hamburg Richtung Osnabrück staut es sich zwischen dem Bremer Kreuz und Bremen-Arsten auf 5 Kilometern und in der Gegenrichtung zwischen dem Dreieck Sturm Bremen-Brinkum auf 6 Kilometern.
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9: Wie schön, dass ihr dabei seid heute an diesem August-Freitag. Wupp, wupp. Mein Name ist Alisa Wegner und ich sag Moin.
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1: Das ist der beste neue Schlagermix hier bei Radio Roland. Und ich sag's euch, irgendwas Spannendes ist immer los bei unseren Schlagerstars. Ich habe jetzt wieder die neuesten Infos für euch.
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3: Matthias Reim zieht um.
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3: Seine Villa in Stockach am Bodensee steht zum Verkauf. Zusammen mit seiner Frau Christine Stark und ihrer gemeinsamen Tochter zieht er nur wenige Kilometer weiter nach Überlingen. Grund dafür ist, dass das rund 600 Quadratmeter große Haus seit dem Auszug der älteren Kinder einfach zu groß geworden ist. Dem Bodensee bleibt der Schlagersänger aber treu, nur eben in einer kleineren Wohnung.
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3: Endspurt der Sommerferien bei uns in Bremen und Niedersachsen. Auch auf der ostfriesischen Insel Borkum ist noch einiges los. Touristen aus ganz Deutschland sind zu Gast, sogar einige aus dem Ausland. Und was viele nicht wissen, dort steht die größte Jugendherberge Deutschlands. Und darauf ist Herbergsvater Jan Nadwodnik auch ziemlich stolz.
4: Also wir unterscheiden da ganz fein. Zum einen sind wir Deutschlands größte Jugendherberge nach Bettenzahl. Da sind wir auch an Platz 2 in Europa mit über 700 Betten und 200 Zimmern. Und wenn wir angeben wollen, sagen wir, dass wir mit unseren 13 Hektar Gelände die größte Jugendherberge der Welt sind.
3: Allein in dieser Saison zählt die Einrichtung über 83.000 Übernachtungen. Sie ist vor allem bei Familien und Kindern beliebt, denn es gibt unter anderem eine Kegelbahn und eine Minigolfanlage. Bad Zwischenahn wird morgen zur Schwimmarena. Beim Freiwasserschwimmen quer durchs Meer gehen mehr als 400 Teilnehmerinnen und Teilnehmer auf die 3,2 Kilometer lange Strecke durchs Zwischenahner Meer. Damit alles läuft, sind über 100 Ehrenamtliche, mindestens 24 Rettungsboote, Notärzte und ein Rettungswagen am Start. Im Kurpark legt außerdem ein DJ auf und es gibt eine Hüpfburg für Kinder. Los geht's um 9.30 Uhr in Drei Bergen. Licht, Kunst und ganz viel Atmosphäre. Bei Illumination Lichtzauber im Park verwandelt sich der Park der Gärten in Bad Zwischenahn von morgen bis Mitte September jeden Abend ab 20 Uhr in eine bunte Fantasiewelt. Es gibt tausende Lichtquellen, beleuchtete Skulpturen und Projektionen auf Wegen, Bäumen und Wiesen. News aus deiner Region haben wir wieder in einer Stunde für dich.
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5: Wolkig ist es am Mittag, die Sonne hat kaum eine Chance und es bleibt meist trocken. Höchstens mal ein paar Tropfen kommen runter, später ändert sich nicht viel, dazu maximal 21 Grad in Wilhelmshaven. Am Wochenende dann deutlich freundlicher, morgen oft sonnig und trocken, am Sonntag Sonne und ein paar Wolken.
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5: Auf der A1 Bremen Richtung Hamburg, Achtung, zwischen Bokel und Elsdorf liegen Gegenstände auf der Autobahn. Auf der A29 Wilhelmshaven Richtung Oldenburg liegt zwischen Federwaden und dem Wilhelmshavener Kreuz ein Holzklotz auf der Autobahn. Auf der A1 Hamburg Richtung Osnabrück stockt es zwischen dem Bremer Kreuz und Bremen-Arsten auf 5 Kilometern und in der Gegenrichtung zwischen dem Dreieck Stur und Bremen-Brinkum auf 6 Kilometern.
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6: Einen schönen Freitag wünsche ich euch. Wir haben gutes Wetter, ihr hört gute Musik, es ist Freitag. Was wollen wir mehr, oder? Mein Name ist Alisa Wegner und ich freue mich, dass ihr zuhört. Moin!
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0: Es ist endlich Freitag. Mein Name ist Alisa Wegner und ich bringe euch gut gelaunt in Richtung Wochenende. Da geht nämlich wieder einiges für uns in Bremen, Bremerhaven und Oldenburg.
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2: Heute nach Feierabend können wir auf das Wochenende anstoßen auf der Weinmeile in Oldenburg auf dem Waffenplatz. Winzer bieten da ab 16 Uhr ihre Weine aus Deutschland, Frankreich und Italien an. Morgen verwandelt sich Bremen dann in unser aller Lieblingsinsel. Bei Bremolet treten Mallorca-Stars Simia, Julia und Lorenz Büffel auf und es wird ordentlich getanzt. Am Sonntag lädt dann der Biergarten am Heimathaus in Rothenburg zum Frühshoppen ein. Ab 11 Uhr gibt's Live-Musik und Drinks.
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Dieser Radio Roland Kultschlager macht doch richtig gute Laune heute an diesem Freitag. Und mit genau dieser guten Laune geht's jetzt auch in Richtung Feierabend. Schön, dass ihr dabei seid.

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1: 15 Uhr. Ich bin Mia Hin. Guten Tag. Die deutsche Wirtschaft erholt sich offenbar weiter. So gab es bei der Produktion in vielen Branchen auch den dritten Monat in Folge ein Plus. Außerdem sind die deutschen Exporte auf einen Rekordstand geklettert, so das Statistische Bundesamt. Die Krisensitzung nach dem Scheitern seiner WM-Investorenpläne hat für FIFA-Präsident Infantino nur teilweise den gewünschten Effekt gebracht. Der norwegische Verband fordert offiziell seinen Rücktritt. Auch die Spielergewerkschaft FIFPro und weiter die UEFA stellen sich offen gegen ihn. Bundeskanzler Merz macht den Fall der Sprengstoffdrohne am Leipziger Flughafen zur Chefsache. Zu dem Thema hat jetzt der Nationale Sicherheitsrat der Bundesregierung getagt, sagte ein Sprecher. Mittlerweile ermittelt außerdem die Bundesanwaltschaft. In der Bremer Neustadt ist gestern am helllichten Tag eine 93 Jahre alte Frau ausgeraubt worden. Der Täter hatte den Gurt ihrer Handtasche durchschnitten und war dann zusammen mit einem offenbar wartenden Komplizen abgehauen. Die Polizei sucht Zeugen.
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2: Viele Wolken gibt es am Nachmittag. Die Sonne hat kaum eine Chance. Meistens bleibt es trocken. Bis zum Abend ändert sich nicht viel. In Oldenburg liegen die Höchstwerte bei 21 Grad. Morgen wird es dann richtig freundlich mit viel Sonne und trocken. Am Sonntag geht es sonnig weiter bei nochmal deutlich wärmeren Temperaturen.
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2: Auf der A1 Bremen Richtung Hamburg. Achtung, zwischen Bokel und Elsdorf liegen Gegenstände auf der Autobahn. 5 Kilometer Stau sind es auf der A1 Hamburg Richtung Osnabrück zwischen dem Bremer Kreuz und Bremen-Arsten und in der Gegenrichtung Osnabrück Richtung Bremen zwischen dem Dreieck Stur und Bremen-Brinkum ebenfalls 5 Kilometer.
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3: Hallo zusammen, schön, dass ihr dabei seid. Mein Name ist Alisa Wegner und ich habe jetzt Musik von Eloy de Jong für euch. Moin!
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0: getan.
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0: ist so viel los bei unseren Schlagerstars. Ich sag's euch, moin zusammen. Ihr hört den besten neuen Schlagermix hier bei Radio Roland. Und jetzt habe ich wieder den neuesten Gossip für euch.
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2: Was war da beim Sommerspaß mit Andy Borg los?
3: Ich komm verlassen mir vor.
2: Zeichnung der neuen Folge, die morgen rauskommt, scheint es richtig emotional geworden zu sein. Stefan Rost war als Gast dabei und es gibt Bilder, wie er den Tränen nah ist. Auch Andy Borg schaut irgendwie ungewöhnlich ernst rein in diesen Fotos. Worüber die beiden da wohl gesprochen haben, ist nicht bekannt. Ob es um die Pause von Immer wieder sonntags ging oder ob Andy Borg seinen Kollegen mit persönlichen Worten überrascht hat, das werden wir wohl erst morgen nach der Ausstrahlung der neuen Folge wissen.

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10: Die Sommerferien in Bremen und Niedersachsen gehen so langsam auf die Zielgerade. Noch sind die Urlaubsorte aber voll. Auch auf der ostfriesischen Insel Borkum ist noch einiges los. Dort steht mit bis zu 580 Betten die größte Jugendherberge Deutschlands. Allein in dieser Saison zählt die Einrichtung über 83.000 Übernachtungen. Einige Touristen treten einen weiten Weg nach Borkum an, sagt Herbergsvater Jan Nadwodnik.
11: Also der weitest gereiste Gast ist, glaube ich, ein Kanadier gewesen. Ansonsten haben wir viele Gäste natürlich aus Deutschland, aktuell auch Gäste aus Österreich und Schweiz. Wir haben viele Gruppen aus Luxemburg und aus Holland, aus den Benelux-Staaten. Aber mit Masse sind das Gäste aus Deutschland. Ich schätze mal, das sind überwiegend 90%, die aus Deutschland kommen und hier vor allem Nordrhein-Westfalen und Niedersachsen.
10: Aus und vorbei. Ab heute nimmt das St. Bernhard Hospital in Brake in der Wesermarsch keine neuen Patientinnen und Patienten mehr auf. Denn Mitte des Monats macht das Krankenhaus endgültig dicht. Heißt, viele Menschen in der Region müssen sich eine Alternative suchen, wenn sie medizinische Hilfe brauchen. Das Hospital hatte im vergangenen Jahr Insolvenz angemeldet. Seit Anfang Juli steht fest, dass es nicht mehr gerettet werden kann. Am Sonntag steht in Bremen der Gewoba City Triathlon in der Überseestadt an. Erwartet werden mehr als 1100 Teilnehmerinnen und Teilnehmer und tausende Zuschauer. Während des Events sind vor allem in der Überseestadt und in Gröpeling einige Straßen gesperrt. Bei der BSAG fallen einzelne Verbindungen aus oder werden umgeleitet. News aus deiner Region haben wir wieder in einer Stunde für dich.
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12: Viele Wolken gibt es am Nachmittag, die Sonne hat kaum eine Chance, meistens bleibt es trocken. Bis zum Abend ändert sich nicht viel, in Oldenburg liegen die Höchstwerte bei 21 Grad. Morgen wird es dann richtig freundlich mit viel Sonne und trocken, am Sonntag geht es sonnig weiter bei nochmal deutlich wärmeren Temperaturen.
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12: Auf der A29 Wilhelmshaven Richtung Oldenburg zwischen Fedderwarden und dem Wilhelmshavener Kreuz liegt ein Metallteil auf der Straße. Auf der A29 Oldenburg-Ahlhorner Heide in beiden Richtungen zwischen Ahlhorn und dem Dreieck Ahlhorner Heide sind auch Rehe auf der Straße. Auf der A1 Osnabrück Richtung Bremen stockt es zwischen dem Dreieck Sturm Bremen-Brinkum auf 5 Kilometern. Und in der Gegenrichtung Hamburg Richtung Osnabrück zwischen dem Bremer Kreuz und Bremen-Arsten ebenfalls 5 Kilometer Stau.
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13: Toll, dass ihr eingeschaltet habt an diesem Freitag. Wir starten heute zusammen durch den Rest dieses Tages in Richtung Wochenende. Ich bin Alisa Wegner. Moin! Hey.

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Moin gerade beim Blick auf die Uhr. So, jetzt dauert es hoffentlich nicht mehr ganz so lange, bis ihr nach Hause zu euren Lieben könnt. Ich wünsche euch einen schönen Freitag. Hier ist Radio Roland und wir spielen den besten neuen Schlagermix.

0: 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Ich bin Mia Hin. Guten Tag. Die deutsche Wirtschaft zeigt sich trotz aller Krisen widerstandsfähig. So ist die Industrieproduktion laut Statistischem Bundesamt zum dritten Mal in Folge leicht gewachsen. Gleichzeitig sind die Exporte auf einen Rekordwert gestiegen. Experten sehen einen Lichtblick, warnen aber vor trüben Aussichten im Welthandel. Die Sprengstoffdrohne am Leipziger Flughafen beschäftigt jetzt auch den Nationalen Sicherheitsrat. Er hat unter dem Vorsitz von Kanzler Merz getagt. Unterdessen hat die Bundesanwaltschaft in dem Fall die Ermittlungen übernommen. Sie ist für Terrorismus und Spionage zuständig. Die Krisensitzung zu den gescheiterten Investorenplänen hat FIFA-Präsident Infantino wohl nicht wirklich weitergeholfen. Der norwegische Fußballverband will jetzt offiziell seinen Rücktritt. Außerdem wirft ihm die Spielergewerkschaft FIFPro offen Machtmissbrauch und Vertuschung vor. Nach einem Feuer gestern Nachmittag in der Bremer Neustadt hat die Polizei einen Verdächtigen gestellt. Zeugen hatten beobachtet, wie der 41-Jährige in den Neustadtswallanlagen Laubhaufen anzündete. Jetzt wird ermittelt, ob der Mann für ähnliche Fälle in den letzten Wochen verantwortlich ist.
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2: Viele Wolken gibt es am Nachmittag, die Sonne hat kaum eine Chance, meistens bleibt es trocken. Bis zum Abend ändert sich nicht viel, in Oldenburg liegen die Höchstwerte bei 21 Grad. Morgen wird es dann richtig freundlich mit viel Sonne und trocken, am Sonntag geht es sonnig weiter bei nochmal deutlich wärmeren Temperaturen.
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2: Auf der A29 Wilhelmshaven Richtung Oldenburg zwischen Vedderwarden und dem Wilhelmshavener Kreuz liegt ein Metallteil auf der Straße. Auf der A29 Oldenburg-Ahlhorner Heide in beiden Richtungen zwischen Ahlhorn und dem Dreieck Ahlhorner Heide sind Rehe unterwegs. Auf der A1 Osnabrück Richtung Bremen staut es sich zwischen dem Dreieck Stur und Bremen-Brinkum auf 5 Kilometer. Und in der Gegenrichtung zwischen dem Bremer Kreuz und Bremen-Arsten ebenfalls 5 Kilometer Stau.
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3: Moin an diesem August-Freitag. Schön, dass ihr mit dabei seid. Ich bin Alisa Wegner. Hey.

0: Ihr macht es euch jetzt mal gemütlich und dreht das Radio auf. Moin zusammen, ihr habt den besten neuen Schlagermix hier bei Radio Roland. Und nicht nur das, wir wissen natürlich auch, was bei unseren Schlagerstars so abgeht.
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0: Beatrice Egli ist erneut Teil der beliebten Großen Maus-Show. Bereits 2022 und 2024 war sie in der Großen Maus-Show zu Gast in der Jubiläumsausgabe zum 20. Geburtstag der Familiensendung, die am 12. September 2026 im Ersten ausgestrahlt wird, stellt sich die Sängerin gemeinsam mit weiteren prominenten Gästen den kniffligen Fragen der Kinder und rätselt über spektakuläre Experimente. Für ihre Fans gibt es da noch ein weiteres Highlight. Beatrice präsentiert in der Sendung nämlich auch ihren aktuellen Song Alibi.
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4: Die Sommerferien in Bremen und Niedersachsen gehen so langsam auf die Zielgerade. Noch sind die Urlaubsorte aber voll. Auch auf der ostfriesischen Insel Borkum ist noch einiges los. Dort steht mit bis zu 580 Betten die größte Jugendherberge Deutschlands. Allein in dieser Saison zählt die Einrichtung über 83.000 Übernachtungen. Einige Touristen treten einen weiten Weg nach Borkum an, sagt Herbergsvater Jan Nadwodnik.
5: Also der weitest gereiste Gast ist, glaube ich, ein Kanadier gewesen. Ansonsten haben wir viele Gäste natürlich aus Deutschland, aktuell auch Gäste aus Österreich und Schweiz. Wir haben viele Gruppen aus Luxemburg und aus Holland, aus den Benelux-Staaten. Aber mit Masse sind das Gäste aus Deutschland. Ich schätze mal, das sind überwiegend 90%, die aus Deutschland kommen und hier vor allem Nordrhein-Westfalen und Niedersachsen.
4: Aus und vorbei. Ab heute nimmt das St. Bernhard-Hospital in Brake in der Wesermarsch keine neuen Patientinnen und Patienten mehr auf. Denn Mitte des Monats macht das Krankenhaus endgültig dicht. Heißt, viele Menschen in der Region müssen sich eine Alternative suchen, wenn sie medizinische Hilfe brauchen. Das Hospital hatte im vergangenen Jahr Insolvenz angemeldet. Seit Anfang Juli steht fest, dass es nicht mehr gerettet werden kann. Am Sonntag steht in Bremen der Gewoba City Triathlon in der Überseestadt an. Erwartet werden mehr als 1100 Teilnehmerinnen und Teilnehmer und tausende Zuschauer. Während des Events sind vor allem in der Überseestadt und in Gröpeling einige Straßen gesperrt. Bei der BSAG fallen einzelne Verbindungen aus oder werden umgeleitet. News aus deiner Region haben wir wieder in einer Stunde für dich.
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6: Viele Wolken gibt es am Nachmittag, die Sonne hat kaum eine Chance, meistens bleibt es trocken. Bis zum Abend ändert sich nicht viel, in Oldenburg liegen die Höchstwerte bei 21 Grad. Morgen wird es dann richtig freundlich mit viel Sonne und trocken, am Sonntag geht es sonnig weiter bei nochmal deutlich wärmeren Temperaturen.
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6: Achtung, im Kreis Friesland auf der Straße zwischen Hochseel und Kaisershof gibt es eine Ölspur. Es staut sich auf der A1 Osnabrück Richtung Bremen zwischen dem Dreieck Stur und Bremen-Brinkum auf 5 Kilometern und in der Gegenrichtung zwischen dem Bremer Kreuz und Bremen-Arsten ebenfalls auf 5 Kilometern.
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7: Macht euch einen hoffentlich ganz gemütlichen Nachmittag mit unseren Schlagern. Ich bin Alisa Wegner und wünsche euch einen schönen Freitag. Moin zusammen.
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0: Das ist der beste neue Schlagermix hier bei Radio Roland an diesem Freitag. Moin zusammen, ich bin Alisa Wegner. Und falls eure Pläne am Wochenende noch so ein bisschen mau aussehen, dann habe ich jetzt was für euch.
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2: Wenn wir heute die Arbeit geschafft haben, dann heißt es ab zum Haus am Walde in Bremen. Bei entspannter Hausmusik kannst du die Woche ausklingen lassen mit Drinks und auch ein paar Snacks. Los geht das Ganze um 17 Uhr. Morgen gibt's dann im Amadeus Club in Oldenburg den Elternabend für alle, die gerne noch feiern gehen, aber nicht ganz so spät nach Hause kommen wollen. Los geht das Ganze schon um 21 Uhr. Ist das nicht schön? Und am Sonntag wird's richtig, richtig sportlich. Beim City Triathlon in Bremen schwimmen die Triathletinnen und Triathleten durch den Europahafen, radeln durch die Überseestadt und laufen an der Schlachte entlang. Toll anzusehen und die freuen sich bestimmt, wenn wir am Rand stehen und ein bisschen anfeuern.
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1: 17 Uhr. Ich bin Mia Hin. Guten Tag. Die deutsche Wirtschaft erholt sich offenbar weiter. So gab es bei der Produktion in vielen Branchen auch den dritten Monat in Folge ein Plus. Außerdem sind die deutschen Exporte auf einen Rekordstand geklettert, so das Statistische Bundesamt. Bundeskanzler Merz macht den Fall der Sprengstoffdrohne am Leipziger Flughafen zur Chefsache. Zu dem Thema hat jetzt der Nationale Sicherheitsrat der Bundesregierung getagt, sagte ein Sprecher. Mittlerweile ermittelt außerdem die Bundesanwaltschaft. Das erste Bundesland lockert wegen des Niedrigwassers das Sonntagsfahrverbot für Lkw. Im Saarland wird es ab diesem Wochenende bis maximal Ende September außer Kraft gesetzt. Das berichtet die Rheinische Post. Auch Bundesverkehrsminister Bilger hatte das angekündigt, um Unternehmen zu unterstützen, die vom Wasser auf die Straße umsteigen müssen. Bochum gegen die Berliner Hertha. Mit dieser Partie wird heute die neue Saison in der zweiten Fußball-Bundesliga eröffnet. Anpfiff ist um 20.30 Uhr. In zwei Wochen steht dann der DFB-Pokal an. Ende des Monats geht's auch in der ersten Liga wieder los.
0: Das Weserwetter.
2: Meist viele Wolken, höchstens mal ein paar Regentropfen. Dazu liegen wir bei rund 21 Grad in Wilhelmshaven. Morgen wird es dann deutlich freundlicher mit viel Sonne und es bleibt trocken. Am Sonntag kommen wieder etwas mehr Wolken dazu, meistens aber auch ohne Regen.
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2: Auf der 27 Cuxhaven-Bremerhaven, Achtung, zwischen Altenwalde und Nordholz laufen Rehe auf der Fahrbahn. 5 Kilometer Stau auf der B75 Delmenhorst Richtung Bremen. In Höhe Grolland steht ein Liegenbleiber auf der linken Spur. Es stockt auf der A1 Osnabrück Richtung Bremen zwischen dem Dreieck Stur und Bremen-Brinkum auf 5 Kilometer und in der Gegenrichtung auf der A1 Hamburg Richtung Osnabrück zwischen dem Bremer Kreuz und Bremen-Asten ebenfalls 5 Kilometer.
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3: Schön, dass ihr mit dabei seid an diesem Freitag im August. Ich bin Alisa Wegner. Moin.
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0: Ihr hört den besten neuen Schlagermix hier bei Radio Roland an diesem Freitag. Moin zusammen. Und jetzt habe ich wieder Neuigkeiten von unseren Schlagerstars für euch.
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2: Matthias Reim zieht um.
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2: Seine Villa in Stockach am Bodensee steht zum Verkauf. Zusammen mit seiner Frau Christine Stark und ihrer gemeinsamen Tochter zieht er nur wenige Kilometer weiter nach Überlingen. Grund dafür ist, dass das rund 600 Quadratmeter große Haus seit dem Auszug der älteren Kinder einfach zu groß geworden ist. Dem Bodensee bleibt der Schlagersänger aber treu, nur eben in einer kleineren Wohnung.
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3: Endspurt der Sommerferien bei uns in Bremen und Niedersachsen. Auch auf der ostfriesischen Insel Borkum ist noch einiges los. Touristen aus ganz Deutschland sind zu Gast, sogar einige aus dem Ausland. Und was viele nicht wissen, dort steht die größte Jugendherberge Deutschlands. Und darauf ist Herbergsvater Jan Nadwodnik auch ziemlich stolz.
4: Also wir unterscheiden da ganz fein. Zum einen sind wir Deutschlands größte Jugendherberge nach Bettenzahl. Da sind wir auch an Platz 2 in Europa mit über 700 Betten und 200 Zimmern. Und wenn wir angeben wollen, sagen wir, dass wir mit unseren 13 Hektar Gelände die größte Jugendherberge der Welt sind.
3: Allein in dieser Saison zählt die Einrichtung über 83.000 Übernachtungen. Sie ist vor allem bei Familien und Kindern beliebt. Denn es gibt unter anderem eine Kegelbahn und eine Minigolfanlage. Bad Zwischenahn wird morgen zur Schwimmarena. Beim Freiwasserschwimmen quer durchs Meer gehen mehr als 400 Teilnehmerinnen und Teilnehmer auf die 3,2 Kilometer lange Strecke durchs Zwischenahner Meer. Damit alles läuft, sind über 100 Ehrenamtliche, mindestens 24 Rettungsboote, Notärzte und ein Rettungswagen am Start. Im Kurpark legt außerdem ein DJ auf und es gibt eine Hüpfburg für Kinder. Los geht's um 9.30 Uhr in Dreibergen. Licht, Kunst und ganz viel Atmosphäre. Bei Illumination Lichtzauber im Park verwandelt sich der Park der Gärten in Bad Zwischenahn von morgen bis Mitte September jeden Abend ab 20 Uhr in eine bunte Fantasiewelt. Es gibt tausende Lichtquellen, beleuchtete Skulpturen und Projektionen auf Wegen, Bäumen und Wiesen. News aus deiner Region bekommst du bei uns stündlich von morgens bis abends.
0: Das Weserwetter.
5: Meist viele Wolken, höchstens mal ein paar Regentropfen. Dazu liegen wir bei rund 21 Grad in Wilhelmshaven. Morgen wird es dann deutlich freundlicher mit viel Sonne und es bleibt trocken. Am Sonntag kommen wieder etwas mehr Wolken dazu, meistens aber auch ohne Regen.
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5: Auf der A27 Bremen Richtung Walsrode, Achtung, zwischen Achim Ost und Langwedel liegen Gegenstände auf der Straße. Auf der A27 Cuxhaven, Bremerhaven laufen zwischen Altenwalde und Nordholz Rehe auf der Autobahn. Auf der A1 Osnabrück Richtung Bremen staut es sich zwischen dem Dreieck Stur und Bremen-Brinkum auf 5 Kilometer und in der Gegenrichtung zwischen dem Bremer Kreuz und Bremen-Arsten 4 Kilometer.
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1: Hallo zusammen, schön, dass ihr dabei seid. Mein Name ist Alisa Wegner und ich habe jetzt Musik von Kerstin Ott für euch. Moin!
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0: Das ist der beste neue Schlagermix hier bei Radio Roland. Und jetzt habe ich wieder was zum Lachen für euch an diesem Freitag.
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2: Katzen sind aus unserer Welt nicht wegzudenken. Und genau wie wir sind sie mal sanft und mal kuschelig und manchmal auch sehr sauer. Sie sind ja sogar immer wieder Bestandteil unserer Sprache. Da beißt sich die Katze in den eigenen Sack. Nee, wir lassen die Katze aus dem Sack und sie beißt sich in den eigenen Schwanz. Und Models laufen über den Catwalk und wenn's keinem gefällt, dann war's für die Katz. Katzen sind die einzigen Haustiere, die dir jeden Tag das Gefühl geben, dass du bei ihnen wohnst. Wer also viel angehimmelt werden will, der braucht halt einen Hund. Und bei besonders heftigen Katzenliebhabern bekommt dann die Katze wie in der Werbung ihr Essen auf so einen weißen Porzellanteller drapiert und obendrauf kommt ein Blättchen Petersilie.
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1: 18 Uhr. Ich bin Mia Hehn. Guten Abend. Die deutsche Wirtschaft zeigt sich trotz aller Krisen widerstandsfähig. So ist die Industrieproduktion laut Statistischem Bundesamt zum dritten Mal in Folge leicht gewachsen. Gleichzeitig sind die Exporte auf einen Rekordwert gestiegen. Experten sehen einen Lichtblick, warnen aber vor trüben Aussichten im Welthandel. Die ersten Bundesländer lockern wegen des Niedrigwassers das Sonntagsfahrverbot für Lkw. In Rheinland-Pfalz und im Saarland wird es ab sofort außer Kraft gesetzt. Auch Bundesverkehrsminister Bilger hatte die Lockerung angekündigt, um Unternehmen zu unterstützen, die vom Wasser auf die Straße umsteigen müssen. Nach dem Drohnenvorfall in Leipzig schlagen die deutschen Seehäfen Alarm. Der Zentralverband der deutschen Seehafenbetriebe fordert wirksame Abwehrsysteme auch für Häfen. Betreiber können bei Drohnensichtungen bislang nur die Behörden alarmieren. Drohnen aktiv abwehren ist ihnen nicht erlaubt. Die sogenannten Heimatkennzeichen sind in Deutschland sehr beliebt. Das zeigt jetzt eine Studie der Hochschule Heilbronn. Seit 2012 wurden mehr als 300 alte Kennzeichen für kleinere Kreise und Städte reaktiviert und über 7 Millionen Fahrzeuge und Anhänger damit zugelassen.
0: Das Weserwetter.
2: Es gibt heute Abend viele Wolken, höchstens mal ein paar Tropfen sind drin, sonst bleibt es meist trocken. Kommende Nacht sinkt das Ganze auf 13 Grad in Delmenhorst. Morgen wird es deutlich freundlicher und trocken mit maximal 27 bis 30 Grad. Am Sonntag ziehen wieder mehr Wolken durch, meistens bleibt es trocken bei bis zu 30 Grad.
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2: Auf der A1 Bremen Richtung Osnabrück, Achtung, in Höhe vom Rastplatz Mahndorf am Marsch ist eine ungesicherte Unfallstelle. Es stockt auf der A1 Osnabrück Richtung Bremen zwischen dem Dreieck Stuhl und Bremen-Brinkum auf 4 Kilometer. Und auf der A1 Hamburg Richtung Osnabrück sind es 4 Kilometer Stop and Go zwischen dem Bremer Kreuz und Bremen-Asten.
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1: 19 Uhr. Ich bin Mia Hehn. Guten Abend. Die deutsche Wirtschaft erholt sich offenbar weiter. So gab es bei der Produktion in vielen Branchen auch den dritten Monat in Folge ein Plus. Außerdem sind die deutschen Exporte auf einen Rekordstand geklettert, so das Statistische Bundesamt. Das Saarland und Rheinland-Pfalz setzen das Sonntagsfahrverbot für Lastwagen außer Kraft. Schon ab diesem Wochenende gilt die Regel erstmal nicht mehr, bis spätestens Ende September. So sollen Unternehmen unterstützt werden, die bei ihren Transporten wegen der niedrigen Pegel vom Wasser auf die Straße ausweichen müssen. Nach der Abnehmspritze kommen voraussichtlich nächsten Monat die Abnehmpillen. Apotheken warnen schon jetzt vor verharmlosenden Online-Angeboten. Die Pillen seien keine Lifestyle-Produkte, sondern hochwirksame Medikamente mit Nebenwirkungen, so die Bundesvereinigung Deutscher Apothekenverbände. Bochum gegen die Berliner Hertha. Mit dieser Partie wird heute die neue Saison in der zweiten Fußball-Bundesliga eröffnet. Anpfiff ist um 20.30 Uhr. In zwei Wochen steht dann der DFB-Pokal an. Ende des Monats geht's auch in der ersten Liga wieder los.
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0: Radio Roland, Nachrichten. 20 Uhr. Ich bin Mia Hehn. Guten Abend. Die ersten Bundesländer lockern wegen des Niedrigwassers das Sonntagsfahrverbot für Lkw. In Rheinland-Pfalz und im Saarland wird es ab sofort außer Kraft gesetzt. Auch Bundesverkehrsminister Bilger hatte die Lockerung angekündigt, um Unternehmen zu unterstützen, die vom Wasser auf die Straße umsteigen müssen. Die deutsche Wirtschaft zeigt sich trotz aller Krisen widerstandsfähig. So ist die Industrieproduktion laut Statistischem Bundesamt zum dritten Mal in Folge leicht gewachsen. Gleichzeitig sind die Exporte auf einen Rekordwert gestiegen. Experten sehen einen Lichtblick, warnen aber vor trüben Aussichten im Welthandel. Die Krisensitzung nach dem Scheitern seiner WM-Investorenpläne hat für FIFA-Präsident Infantino nur teilweise den gewünschten Effekt gebracht. Der norwegische Verband fordert offiziell seinen Rücktritt. Auch die Spielergewerkschaft FIFPro und weiter die UEFA stellen sich offen gegen ihn. Die sogenannten Heimatkennzeichen sind in Deutschland sehr beliebt. Das zeigt jetzt eine Studie der Hochschule Heilbronn. Seit 2012 wurden mehr als 300 alte Kennzeichen für kleinere Kreise und Städte reaktiviert und über 7 Millionen Fahrzeuge und Anhänger damit zugelassen.
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